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0: schöne Menschen.
1: Hallo, hier ist Foto Schicko, ich begrüße euch. Heute eine Reise durch Düsseldorf. Oder eine Reise mit Musik aus Düsseldorf. Viel Spaß, hier Los Gringos. Ich habe das Jahr nicht gefunden, 84, Atatak. Viel Spaß.

0: Ja, das ist Sif, eigentlich aus Solingen, nicht aus Düsseldorf, aber ein Herz aus Düsseldorf. Hör zu.
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Ja, das dritte Album, Arbeitslose 1982. Der nächste Song ist aus dem Haus Atatak, auch 1982. Ja, ja, ja!

Ja, ja, ja. Drei internationale Künstler, die, glaube ich, von Pirulator zusammengebracht wurden und diese Scheibe gemacht haben. Graffiti Artist International.

0: Hallo Sunshine.
1: Simon, auch 1982. Simon wollte ich mal besuchen, ich meine in Derndorf. Da hing ein Zettel an seiner Tür, wo drauf stand: Bin leider nicht da, bin eine Woche auf einem Guru-Treffen. Weiß nicht wo.

Ja, das Mikro war an und das war Simon. Und jetzt was Schnelleres. Der Plan 1980, Adrenalin.

0: Adrenalin, das hast du im Kopf.
1: Adrenalin, der Plan 1980. Matthias, danke für die Grüße, habe ich bekommen.

Ja, das ist Belphegor, 1983. Und als nächstes Lucien Desjardins, manche sagen der dritte Duff, 1981.

Ja. Und das sind mal wieder die wunderbaren Sith. Ich glaube von 86. Zusammen mit Holger Tschukai von The Can. Auch zu finden auf On the Way to the Peak of Norville von Holger Tschukai. Little Nemo.

Ziff, Holger Tschukai, Little Nemo. Und als nächstes muss ich selber gucken. Stabile Elite. Alles wird gut. Lukas Krohn 2016. Love you.

So, und jetzt was anderes. Jahrtausendwende 2000, einer der einflussreichsten Rap-Produzenten um die Jahrtausendwende, Ro Birdy. Hallo, Ro. Ja, cool, Savage, King of Rap. Klar, Berlin, aber halb auch Düsseldorf. Und natürlich Plattenparts.

Okay, Roe Birdie. 2000, Plattenpapst, Full House. 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Und als nächstes MC Spontan. Instrumentals zu Rückfall. Roe Birdie.

Das nächste Stück. Ich mach mal aus hier. Gerade erschienen, gestern, heute Morgen, ich weiß nicht, das erste Mal im Radio. Ich hol mal die Platte. Brian Parks.

Okay, nochmal. Das neue Album auf Tile Records, 2020, Teil 19. Brian Parks, Philipp Schulze. Der Song heißt Great Sand Terraces. Wunderschön, viel Spaß.

schon was kaputt, aber ich glaube, da ist nur Dreck drauf. Halt schon 100 Mal gehört.

0: Ich glaube aus dem goldenen Jahr 1982 oder vielleicht auch 80. Vier Stapfen im Schnee, ein Klassiker der Düsseldorfer Musik.
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Bargeld Amore, Los Gringos 1982. Aus dem Hause Art Attack. Und jetzt wieder was von Ziff. Die Doppelsingle. Falsche Freunde. 1981.

Das war also die Doppelsingle von Sip, meine falschen Freunde. Und jetzt kommt Kiesgrub 2016. Ein wunderschöner Song. Kiesgrub, viel Spaß, liebe Grüße, Fanda.

Platte Kraftwerk Home Sweet Home von der Platte Radioaktivität. 1975 Kraftwerk. Ich bedanke mich fürs Zuhören. Mir hat's Spaß gemacht. Ich habe jetzt auch nicht mehr Platten dabei, habe schon ein bisschen länger gemacht. Liebe Grüße an alle, bis bald. Call Shop Radio.

0: Willkommen bei Joy Boys. Ich bin Jim.
1: Und ich bin Hendrik.
0: Und wir erzählen uns jede Folge ein ganz bestimmtes Thema. Immer abwechselnd und immer so, dass der eine nie weiß, was der andere ihm erzählen wird. Und heute bist du dran, Hendrik.
1: Genau, heute bin ich dran. Also, ich habe lange überlegt, wie wir es machen, weil ich mache das ja eigentlich gerne, dass ich dir immer einen Song vorspiele und du dann erstmal rätst, worum es geht.
0: Und der eine nie weiß, worum es dann doch geht, obwohl man dann so mit offenen Augen erfragt wird.
1: Ja, genau. Ich mache es jetzt trotzdem, aber wahrscheinlich checkst du sowieso sofort, worum es geht. Okay, let's go.

0: Also, ich würde mal erraten, dass es eine Folge wird, wo wir um Covers sprechen, ja, von einer ganz bestimmten Band, ja, namens The Beatles.
1: Beatles, genau. Das erinnert dich vielleicht an unsere allererste Folge,
0: ja,
1: die ja nie ausgestrahlt wurde. Da wollten wir uns ja auch mit Covern beschäftigen, aber...
0: Wurde die nicht ausgestrahlt?
1: Nee. Wir hatten so ein paar technische Probleme.
0: Ah.
1: Genau, aber heute geht's eben nur um eine Band, nämlich die Beatles, wo wir niemals die Band selber hören werden. Und ich glaube, in dieser ersten Folge war auch Can't Buy Me Love, aber von Ella Fitzgerald.
0: Ja, nee, und wir hatten Don't Let Me Down.
1: Ja, den so hatten wir auch drin, genau.
0: Ja, so eine Reggae-Version.
1: Genau, das war jetzt Diana Ross and the Supremes mit Can't Buy Me Love von der Platte A Bit of Liverpool, auf der sie sich den Sound der British Invasion vorknüpfen. Darin sind direkt 4 Beatles-Cover enthalten. Und naja, ich bin zurzeit in einem ziemlich tiefen Beatles-Loch und beschäftige mich sehr viel damit, mal wieder.
0: Ja, das ist, das kommt irgendwie immer wieder.
1: Ja, yeah, ne? Das ist so, also, wie so Jahreszeiten.
0: Ja, ja. Vor allem, wenn man gute Laune braucht.
1: Ja, absolut. Es ist tatsächlich auch die Band mit Abstand, die am meisten gecovert wurde. Also man geht von mehreren Zehntausenden Covers aus.
0: Also faktisch.
1: Faktisch. Und
0: Statistics.
1: Und tatsächlich der Song, der am allermeisten gecovert wurde, überhaupt, was denkst du, welcher ist es?
0: Help?
1: Yesterday.
0: Yesterday, ah ja. Ja,
1: ich glaube danach Something.
0: Crazy.
1: Wir machen direkt weiter mit dem King of Soul, Otis Redding mit Daytripper.

0: Alright, Day Tripper von Otis Redding. Als Backing Band hatte er wie immer Booker T and the MGs, die übrigens auch ein komplettes Coveralbum nur von Abbey Road aufgenommen haben. Und wo wir gerade beim Thema Album sind, hast du ein Lieblingsalbum? Oder was wäre es zurzeit?
1: Schwierig. Also ich glaube schon, dass für mich immer The White Album, glaube ich, so das Beste, aber das kann man eigentlich gar nicht auch so sagen. Es ist auch immer ein bisschen so nach Laune, würde ich sagen.
0: Unbedingt, ja.
1: Ich denke, dass natürlich, ja, ich mag sogar Yellow Submarine, das Album. Also ich glaube, das wird von den meisten nicht so gerne gemocht.
0: Ja, wird so ein bisschen stiefmütterlich behandelt, weil es nicht als richtiges Album gilt.
1: Genau,
0: so, ne?
1: Genau.
0: Oder nur aber, so als halbes.
1: Aber an sich mag ich das auch super gerne. Ja.
0: Hey Bulldog, It's All Too Much, gute Sachen.
1: Ja, und deins?
0: Ja, wandelt sich auch immer. Zurzeit ist es Rubber Soul. Da ist auch der nächste Song drauf, den wir hören werden. Und zwar Run For Your Life. Einer der Songs, wo ich sagen würde, der ist so rein textlich jetzt nicht so gut gealtert, weil es ja so von wegen, wenn du was mit einem anderen hast, dann bringe ich dich um. Darum geht's so.
1: Das ist der Sturm und Drang, Henrik.
0: Ja, genau. Aber die Version, die wir jetzt hören, die ist wesentlich besser gealtert, zumindest so kontextmäßig, weil die ist von der unglaublichen Nancy Sinatra und die drehte halt die Geschlechterrolle um. Und da hat es nochmal einen anderen Vibe. Übrigens von der gleichen Platte, wo auch These Boots Are Made For Walking drauf sind.
1: Also würdest du schon sagen, dass wenn das andersrum ist, ist das in Ordnung?
0: Nancy Sinatra.

0: Ja, die Nancy bringt auf jeden Fall direkt so eine gewisse Coolness mit rein, oder?
1: Ja, auf jeden Fall. Ein anderer Take auf Coolness, den gibt's von Fats Domino. Ganz berühmter Rhythm and Blues Sänger, ein Boogie-Woogie-Titan. Und vor allem so die Figur, die McCartney im Sinn hatte, als er Lady Madonna geschrieben hat. Oder den Sound. Und lustigerweise, als Fats Domino Ende der 60er nochmal so eine Art kleines Revival gefeiert hat, hat er auch Lady Madonna auch aufgenommen und ein sehr gutes Cover eingespielt. Des Weiteren vom White Album, Everybody's Got Something to Hide, Except for Me and My Monkey. Aber den Song, den wir jetzt hören, der ist von Sgt. Pepper, nämlich Lovely Rita.

war die unglaubliche Shirley Bassey, die einzige Person, die zu direkt drei James Bond-Filmen den Titelsong serviert hat. Ich glaube, es gibt ehrlich gesagt auch keine Person, die überhaupt zwei hat. Und weiter machen wir mit Harry Nilsson, bekannt durch seinen Hit Everybody's Talking. Und er covert hier You Can't Do That. Und naja, was er da macht, kann man wirklich nicht tun, denn der hat da quasi ein ganzes Beatles-Cover-Album in einem Song verwurstet. Und es ist eigentlich eher wie so eine Art Mash-up, bevor es den Begriff überhaupt gab. Naja, und er war ja später eher so Post-Beatles-Zeit, dann auch Best Buddies mit Lennon und Ringo, also eher so Sauf-Buddies. Und glaube ich auch maßgeblich mitverantwortlich für das legendäre Lost Weekend. Und jetzt hören wir mal, was der so in den 60ern gemacht hat.

0: 11 Tracks dabei. Aber manchmal war das auch so ein bisschen verwirrend, weil der hat ja auch nur mal wirklich dann die Titel nur gesagt in der Melodie und dann kam das aber gar nicht mehr wieder. Ja was für eine Hommage an die Beatles. Ja. Würdest du sagen, es ist jetzt vielleicht eine kontroverse Frage, würdest du sagen, dass alle Covers, die wir jetzt bisher gehört haben, besser waren als die Original?
1: Weiß ich nicht. Also ein paar kommen schon nah dran, aber ich glaube, es war in den wenigsten Fällen die Absicht, besser zu sein. Sondern klar, zum einen hat man sicherlich nur Hommage oder ein Tribut zollen wollen. Zum anderen war es damals, glaube ich, auch einfach nur ein profitables Geschäft, einfach Cover rauszubringen in derselben Zeit, wo die Songs gerade in den Charts sind.
0: Ja, ich glaube, heutzutage geht das gar nicht mehr, oder?
1: Nee, ich glaube nicht. So diese ganze Idee von Songs interpretieren, die ist so ein bisschen verloren gegangen.
0: Ja, ich glaube aber auch so ein bisschen so rechtlich irgendwie, dass das dann so das geistige Gut irgendwie ist.
1: Ja, das kann auch sein.
0: Aber ja, gib mir den nächsten Beatles Shubidubidu-Song.
1: Okay, nach diesem Medley kommt nun was Konkreteres. Gibt ja eine riesige Welt der Beatles Jazz-Interpretationen. Da steigen wir jetzt heute nicht so tief ein, aber es gibt da mindestens 1 Million Cover. Und man kann sagen, dass einige Beatles-Kompositionen eigentlich längst sowas wie Jazz-Standards geworden sind. Auffällig oft ist das eher so Richtung Fahrstuhl-Jazz, aber es gibt da sehr, sehr schöne Musik. Wir hören jetzt George Benson, der ebenfalls eine komplette Abbey Road-Coverplatte gemacht hat. Come Together.

0: Das war Tomorrow Never Knows von Junior Parker. Eigentlich ein Song von Revolver und im Original ein exotisches Studioabenteuer mit rückwärts abgespielten Bändern, hochgepitchten Stimmen, Mikrofonen, die durch den Raum gewirbelt wurden und Tape Loops, damals State-of-the-Art-Effekte. Sollte die Vertonung eines LSD-Trips von John Lennon werden. Und es gibt mehrere Cover, die versucht haben, genau das Gleiche mit noch mehr Dampf und Effekten zu machen. Und ich finde, das funktioniert eigentlich nie. Und für mich unerreicht ist eben diese Version von Junior Parker, die das genaue Gegenteil macht. Als nächstes hören wir Lulu. Lulu and the Lovers. Von der kennst du bestimmt auch ein Lied, Jim. Nämlich das Lied Shout. Erinnerst du dich? Der hier.
1: Ah. Ja, Klassiker.
0: Genau, und eine schottische Sängerin. Und die hat eine absolut großartige Coverversion von Good Day Sunshine.

0: Okay, Jim, ich habe eine Frage an dich.
1: Schieß los.
0: Sag mal an, Top 3 deiner Beatles-Songs.
1: Oh, boah, schwierig.
0: Ohne groß nachzudenken, einfach raushauen.
1: Ja, dann sage ich. Ich glaube, bei der Frage, da kann man gar nicht so Standard sein. Ja, ich würde sagen, Top 1 Yesterday, einfach weil das auch irgendwie so ein erster Song war, den man irgendwie auf Gitarre gelernt hat. Ich würde sagen, I'm a Walrus.
0: Oh, sehr gut.
1: Ja, und vielleicht, weil das auch ein Hot Take ist, aber Julia.
0: Oh,
1: Ja.
0: sehr gut.
1: Für dich?
0: Don't let me down. Happiness is a warm gun.
1: Sehr gut.
0: Und vermutlich der, den wir als nächstes hören.
1: Diese wunderbaren Übergänge heute.
0: Wahnsinn.
1: Die hast du da eintrainiert.
0: Eleanor Rigby.
1: Ah, ja.
0: Davon gibt es auch super viele Versionen. Auch eine sehr gute von Aretha Franklin, von Ray Charles auch eine. Also Eleanor Rigby wie Sand am Meer. Und wir hören jetzt eine nicht so bekannte, und zwar von einer meiner Lieblingsvokalgruppen aus dieser Zeit, nämlich The Free Design, die super tollen Sunshine-Pop und Barock-Pop gemacht haben und einfach sehr geile A cappella-Arrangements auch haben. Und das kommt
1: Ah,
0: da
1: okay, das ist auch ein A
0: zum Tragen.
1: cappella-Song.
0: Na, nicht ganz, aber die Vocals stehen schon sehr hart im Vordergrund.
1: Okay.
0: Also The Free Design, Eleanor Rigby.

0: Ja, sehr cool.
1: Was ich letztens erst erfahren habe, der Refrain, All the Lonely People, Where Do They All Come From, als McCartney dem Rest der Band diesen Song vorgestellt hat, da gab es diesen Refrain noch nicht und halt nur die Strophen. George hat dann, zynisch wie er ist, ihn gefragt, hey, du machst doch sonst immer nur so gute Laune Sachen. Was soll das denn jetzt? All the Lonely People, Where Do They All Come From? Das hat er dann einfach aufgegriffen.
0: Wie du ja schon eben gesagt hast, also bei Get Back wurde ja schon oft George dann immer von den Entscheidungen bei den Songs schreiben immer ausgelassen. Da hat er mal wieder was geklaut hier.
1: Poor George, poor George.
0: Poor George.
1: Ja. Hast du einen Lieblingsbeatle?
0: Ich sag einfach Ringo.
1: Ja, auch meiner.
0: Perfekt. Alle sagen Ringo.
1: Dann machen wir weiter mit The Queen of Reggae, Marcia Griffiths. Don't Let Me Down.

0: Okay, Jimmy, der war für dich.
1: Dankeschön.
0: Weil du früher mal gesagt hast, dass das eigentlich dein Lieblingssong sei.
1: Ja, aber es ist auch wirklich schwer. Aber ich muss sagen, der Song, der wirkt einfach irgendwie anders.
0: Ja, komplett.
1: Ne?
0: Ja,
1: Also
0: ja.
1: so, der ist so schön nach vorne, was ich
0: Ja.
1: auch cool finde. Ich glaube, bei dem Original mochte ich es ganz gerne, dass das auch so eine kleine traurige Note irgendwie hatte.
0: Ja, total. Das geht da flöten. Das
1: Ja.
0: stimmt.
1: Aber
0: Okay.
1: danke, Henrik.
0: Das war Wee Willie Walker mit Ticket to Ride. Als nächstes hören wir Nina Simone. Die hat nämlich ein wunderbares Cover von Here Comes the Sun aufgenommen. Das hören wir aber nicht, sondern wir reden über Revolution, der Beatles-Track, der sich mit Aktivismus und der Friedensbewegung auseinandersetzt. Gecovert von Nina Simone wird das aber zu etwas gänzlich anderem. Sie selbst war ja eine der stärksten musikalischen Stimmen der Bürgerrechtsbewegung und sie drückt mit dem Song aber etwas anderes aus. Und verändert auch den Text. Wo Lennon noch von gewaltfreien Handeln gesprochen hat, beschreibt Nina Simone eine andere Realität und hat einen eher radikaleren Take auf das Ganze. Also eine Art musikalisches Gegenargument, aber wir hören selbst.

0: Sir.
1: Das war natürlich Stevie Wonder.
2: Und yeah, yeah.
1: Und damit hat er auch übrigens einen Grammy gewonnen mit diesem Cover.
0: Crazy.
1: Wir hören jetzt nochmal ein bisschen was anderes. Die Beatles waren vielleicht nicht so der Favorite Act der ersten Generation von Punks. Vielleicht waren sie ein bisschen zu lieb oder schienen zumindest so. Aber es gibt trotzdem ein paar gute Cover aus dieser Zeit. Und jetzt hören wir The Damned und danach The Jam.

0: Yeah.
1: Yeah. Okay, wir sind jetzt fast am Ende angelangt. Ich habe noch eine letzte Nummer.
2: Okay.
1: Möchtest du noch was sagen zu den Beatles?
2: Ich liebe die Beatles. Es ist auf jeden Fall auch die Band gewesen, die mich überhaupt dazu gebracht hat, mich mehr mit Musik zu beschäftigen. Ja. Ich glaube, das kam auch irgendwie dann darüber, dass es natürlich auch weltberühmt ist und damals in den ersten Tagen von YouTube auch sehr viel Material dazu gab.
1: Sehr leicht zugänglich, ja.
2: Ja, sehr leicht zugänglich. Also, wenn man dann mal verstanden hat, wie, also was für einen großen Einfluss die hatten, war es schon unglaublich. Sehr schöne Folge, Henrik. Ich frage mich, was jetzt aber als letzter Song noch kommt.
1: Ja, ich habe lang gehadert. Ich habe jetzt nicht so eine Riesennummer rausgesucht, also kein Hit, aber einer meiner Lieblingssongs trotzdem. Ike und Tina Turner, She Came In Through the Bathroom Window.
2: Sehr schön. Wir sind Joy Boys.
1: Wir sind Butter.
2: Wir sind Butter, aber das war Joy Boys.
1: Genau.
2: Und wir hören uns.
1: Genau, es kommt erstmal die Sommerpause.
2: Es kommt erstmal die Sommerpause. Das heißt, wir hören uns erst im September.
1: Exactement.
2: Wir freuen uns auf die nächste Folge.
0: Tschüss.
2: Und viel Spaß. Tschüss.

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Schön, dass ihr wieder dabei seid bei einer Folge Pooltime. Mein Name ist Whisky und heute hört ihr einen Live-Mitschnitt von meiner Performance am Samstag, den 11. Juli. Da habe ich im Rahmen von For Mushrooms am Wetterpilz am Herkulesberg gespielt und ich habe zum allerersten Mal diese Radioshow live vor Leuten performt. Und das Event ist organisiert worden von Jan Lankisch. Er hat sich gedacht, dass es irgendwie eine schöne Idee wäre, an den Wetterpilzen hier in Köln kleine Performances, Kunstperformances, Literaturperformances zu organisieren und hat mich gebeten, den letzten Pilz zu kuratieren. Genau, und da habe ich zusammen mit Stippy G, einem DJ und Produzenten aus Köln, haben wir zusammen diesen Pilz gestaltet, mit Teppichen ausgelegt und eine schöne Atmosphäre geschaffen und dann unsere Listening Sets dort gespielt. Und ihr hört jetzt meinen Part, die neue Folge Pooltime. Mein Name ist Whisky, ich bin DJ aus Köln und habe heute hier den Pilz gehostet. Und ich hoste auch eine Radioshow bei Callshop Radio, die heißt Pooltime. Und heute werde ich zum ersten Mal auch live für euch so eine Show hier aufnehmen. Ich spiele nicht live, ich habe eine Selection an Tracks, die ich euch jetzt zeigen werde und wo ich auch später noch ein bisschen was zu erzählen möchte. Ich fange einfach mal an und bin gespannt, ob ihr da schon so Assoziationen zu habt. Vielleicht kennt ihr ja auch schon ein paar von den Songs und dann gleich mehr.

0: jetzt? Hört ihr mich jetzt?
1: Ja. Hallo? Okay. Ich hoffe, ihr seid noch nicht eingeschlafen. Ja, das war jetzt gerade Alessandro Alessandroni und das ist ein Künstler, den habe ich entdeckt letztes Jahr. Der hat ganz, ganz tolle Musik geschrieben, so von den 70ern bis in die 90er, wahrscheinlich auch noch danach. Also er ist auf jeden Fall ein Komponist aus Italien, der wirklich tolle Score- und Filmmusik geschrieben hat und tolle Alben produziert hat. Und ich habe mir beim Record Store Day letztes Jahr, glaube ich, dieses Album gekauft. Und das war der Startschuss dafür, dass ich so reingedeift bin in dieses Thema Filmmusik aus Italien, so ungefähr in den 60ern, 70ern und auch noch in die 80er rein. Weil das eine spannende Zeit ist musikalisch. Also es gab, so in der Nachkriegszeit war die Filmindustrie halt noch irgendwie in ihren Anfängen und dann hat sich in den 60ern, 70ern so eine ganz neue Filmszene herausentwickelt. Es wurden auch viele so Western gedreht, da kennt ihr bestimmt, spielen wir das Lied vom Tod zum Beispiel, ist so einer der bekanntesten Filme. Und es wurden unzählige hunderte von Filmen produziert, die wirklich auch ganz, ganz tolle Filmmusik haben. Und das fällt auf eine Zeit, in der es die ersten Synthesizer gab oder auch elektronische Orgel und auch diese Komponisten dann Zugänge hatten zu Studios mit diesem Equipment. Ja, und da sind eine Reihe toller Musik entstanden, auch mit sehr viel Jazz-Einflüssen, auch noch aus den USA. Und da habe ich mich so ein bisschen verloren drin und produziere seit einem Jahr eben diese Radiosendung, die ihr übrigens auf Culture Radio hören könnt, einmal im Monat. Und ich verbinde diesen Sound, der damals entstanden ist, mit modernen Stücken, die irgendwie den gleichen Vibe haben. Das ist alles so loungig, ein bisschen moody. Ich stelle mir immer so eine Hotellobby vor in den 60ern, wenn Leute da mit ihren schicken Klamotten durchlaufen und alles ist irgendwie in diesem Glamour und in diesem Glanz dieser Zeit. Ja, und da führe ich euch jetzt heute so ein bisschen durch in der nächsten Stunde und erzähle ein bisschen was dazu und präsentiere oder zeige euch so ein paar von den Komponisten und sogar auch eine Komponistin. Es gab auch eine Frau, die sehr bekannt war, zu der komme ich dann gleich. Und ja, jetzt geht es erstmal weiter mit dem nächsten Stück von Alessandroni. Ja.

Das war Nora Orlandi mit Stelvio Cipriani. Und das war ein Song aus dem, hört ihr mich? Ja, ne? Aus dem Film Libidine. Es ist ein Erotikdrama mit einer sehr eigenartigen Handlung. Irgendwie die, es ist so ein verrückter Wissenschaftler, der mit Schlangen forscht und die Tochter von ihm hat wohl eine erotische Beziehung zu einer dieser Schlangen. Ich habe diesen Film nicht gesehen, bin ich ehrlich. Aber ja, die Musik ist großartig und Nora Orlandi ist eine der ersten, oder sie gilt als die erste weibliche Filmkomponistin Italiens und hat mit den ganz großen Namen zusammengearbeitet, unter anderem eben mit Stelvio Cipriani. Und ja, jetzt hören wir noch einen Song von ihr, Arianna. Und ich wollte noch sagen, sie hat auch ein Ensemble, ein Gesangsensemble gegründet und war damit im Fernsehen, im Radio und im Film sehr präsent. Und ja, wie gesagt, ist eine der wenigen Frauen leider, aber deshalb habe ich sie auf jeden Fall auch mit reingenommen. Mittlerweile gibt es mehr, aber damals ja, war die Zeit noch nicht so reif, dass Frauen da ihren Platz hatten in der Musikwelt. Genau. Deshalb hören wir jetzt noch einen Song von ihr, Arianna.

Das war ein Song von Piero Piccioni, von einem Album, das, glaube ich, eins von meinen Lieblingsalben ist. Und zwar ist das der Soundtrack zu Camille 2000, auch ein Erotikdrama von 1969. Piero Piccioni hat für über 300 Filme den Soundtrack geschrieben und hat sein Leben lang Musik gemacht. Er gründete mit 17 seine erste eigene Big Band und hat für wirklich namhafte Regisseure komponiert. Er ist Jazzer und Filmkomponist. Und weil mir das Album so gut gefallen hat, hören wir jetzt nochmal zwei Tracks aus dem Album.

Das war Piero Piccioni mit Tears in Brazil. Und als nächstes hören wir Piero Umiliani. Und an diesem Namen kommt man auch nicht vorbei, wenn man sich mit der Materie so beschäftigt und da so ein bisschen reingeht in italienische Filmmusik der 70er Jahre. Der war Zeit seines Lebens gar nicht so bekannt und ist dann später wiederentdeckt worden und hat sogar einen Song quasi noch beigesteuert, aber also ich glaube postmortem, zu den Filmen Kill Bill und Ocean's 12. Man sagt, er hat den Jazz ins italienische Kino gebracht und es gibt zwei Fun Facts. Einen habe ich gerade schon genannt, dass er noch einen Song bei Kill Bill hat und den anderen, der hat Manana geschrieben. Genau, der dann später durch die Muppet Show bekannt geworden ist. Ja, und er hat für La Ragazza della Pelle di Luna auch den Soundtrack geschrieben. Und da hören wir jetzt zwei Songs draus.

0: Ja, wie ihr wahrscheinlich schon mitbekommen habt, haben wir jetzt gerade Besuch bekommen vom Ordnungsamt. Und ich muss euch leider sagen, die Party geht weiter.
1: Die Party geht weiter mit einem ganz tollen Song von Piero Piccioni und Catherine Ho. Und danach switcht es so ein bisschen und danach zeige ich euch, was ich sonst nach meiner Show spiele, wenn ich jetzt nicht gerade auf die italienischen Komponisten gehe. Aber das kommt dann gleich nach dem Song.

Wie ihr seht, spiele ich hier nur mit einem CDJ, weil ich nur einen habe. Deshalb ist das ein bisschen abgeschnitten zwischendurch. Das war ein Imaginary Softwoods. Das Album habe ich da vorne hingestellt. Ist ein ganz tolles Album, was vor ein paar Jahren auf Field Records rausgekommen ist. Und ja, ich mixe in meiner Show eben auch so Ambient und anderen Listening Sound und gucke eigentlich immer so, was mir so im Laufe der Zeit so in meine Playlists rutscht und meine Plattensammlungen, und das mixe ich dann mit diesen alten Jazz-Songs. Und jetzt als nächstes hören wir einen Track, den, weiß nicht, ob der so bekannt ist, aber das Sample daraus ist ziemlich bekannt und ich bin gespannt, wer sofort aufhorcht. Spoiler, die Auflösung kommt direkt danach.

Und noch eine kleine Ankündigung in eigener Sache. Ich lege heute Abend auf im Scheuen Reh zusammen mit meinen Friends Cuisine. Die sitzen da vorne und wir spielen House-Musik. All night long. Kommt vorbei.

0: Und wer den Song, der, wo das Sample, den bekannten Song, wo das Sample drin ist, errät, der bekommt ein Freigetränk ausgegeben von mir. Ja, jetzt gehen die Finger hoch. Du musst ins Mikro sprechen. Jetzt schnell, gleich geht der Song los.
1: Das müsste DJ Shadow Perfect, nee, Midnight in a Perfect World sein.
0: Richtig. 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Danke, Skipper.

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1: Ja, Skipper, das hast du genau richtig erraten. Midnight in the Perfect World von DJ Shadow. Du kriegst gleich ein kleines Kölsch von mir ausgegeben. Ja, wir kommen langsam auch so zum Ende der Show. Ich finde es total toll, dass ihr alle so lange hier geblieben seid. Wirklich, einmal Applaus für euch. Ja, dankeschön. Also danke euch. Genau, ich glaube, Jan wollte noch ein paar Worte sagen. Jan, möchtest du mal kurz hier ans Mikro kommen vielleicht?
2: Ja, ich wollte auch noch ganz kurz sagen, ich freue mich total, dass von dieser sehr, wie weiß ich nicht, eine Idee, die einem durch den Kopf geschossen ist, vor einiger Zeit hier mal was zu machen an so einem Ort, das dann doch geschafft hat, an vier Orte an einem Tag mit einem wirklich schönen und lieben Team, die wirklich tolle Programmpunkte gefunden haben, geklappt hat. Da bin ich sehr dankbar. Danke allen, die den ganzen Tag dabei waren und sich das sehr oft sehr unterschiedliche Programm gegeben haben bei den Temperaturen, was ich bei der Planung nicht berücksichtigt hatte, was sich aber wirklich schön herausgestellt hat, dass alle Orte irgendwie Schatten hatten, also nicht der Pilz nur, sondern auch die Umgebung. Und die sehr netten Damen vom Ordnungsamt, die hatten nichts anzumerken, die meinten zu mir, wir suchen nach einer Techno-Party. Dann meinte ich so, ach, das sind wir nicht. Also, vielen Dank fürs Kommen und auch vielen Dank an die Stadt Köln. Und es ist vor allem das Kulturamt, das uns unterstützt hat, dass wir auch kleine Gagen zahlen können an die KünstlerInnen. Und dann ist noch das Ordnungsamt ist noch mit dabei und das Grünflächenamt und das Umweltamt. Also seht ihr, wenn man was im öffentlichen Raum machen will, ist echt einiges an Arbeit zu tun. Aber ja, ich mit so einem tollen Team hat das super geklappt und vielen Dank fürs Kommen und viel Spaß mit dem musikalischen Fade-Out noch.

Das ist übrigens Call Shop Radio mit Twit One. Das bin ich. Und wenn ihr wissen wollt, wie es am Donnerstag weitergegangen ist, bleibt dran.

Erasmo Carlos. Grillengeräusche im Hintergrund. Ich stehe in einer Kabine in einem Hinterhof in Düsseldorf. Ich trage einen Fischerhut und eine Tarnjacke und habe mich vorhin kurz gefragt, warum mache ich das eigentlich? Aber dann ist mir wieder eingefallen, natürlich, um meine Lieblingsmusik zu hören und sie mit euch zu teilen. Wie zum Beispiel den nächsten Track, ein Song, den ich erst vor kurzem entdeckt habe, von Donny Hathaway und June Conquest. Passt mal auf.

sieht's nämlich aus. Übrigens, geschrieben von Donny Hathaway und Curtis Mayfield, produziert von Curtis Mayfield. Besser kann's eigentlich nicht werden. Yeah.

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1: Danny Watts. Kauf euch die Platte, freut Danny Watts sich bestimmt. Als nächstes kommt was von Mr. Slips. Kauft auch seine Platte, freut sich Mr. Slips. Featuring Capri Sun.

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